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1: Deswegen, das konnten die sich in Amerika auch gar nicht vorstellen. Die ganzen Comedians, diese Open Micer, die ich da getroffen habe, also diese Comedians, die da gerade so aufstrebend sind und an ihren Gags arbeiten und selbst die, die schon etabliert waren, die konnten es nicht fassen. Das war echt krass. Ich war da so ein bisschen so ein bunter Hund und dann relativ flott auch irgendwie Gesprächsthema, weil die alle gesagt haben, so ey, das ist der, der in Deutschland angezeigt wird wegen seinen Witzen. Und dann so echt, oh cool, komm auf meine Show und so. Und dann wurde ich so auf so Shows eingeladen. Ne, es war richtig witzig.
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1: Und das Einzige, was die Europäer machen, ist genau das, was die Deutschen machen. Sie vernichten sich mit Gewalt selbst in Wirtschaftszweigen, die zukunftsträchtig sind und kaufen oder beziehungsweise bauen Lastenräder auf der anderen Seite. Also wir fallen enorm in Europa zurück, auch gegenüber Südostasien, selbst gegen Afrika. Wenn man da sieht, wie da per SMS auch Bitcoin und da ist auch Cardano relativ groß in Afrika, wie die transferiert werden können, da fällt die EU einfach in sich zusammen, weil sie ein Monster geworden ist, was nicht mehr kontrollierbar ist.
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1: Es ist ganz einfach. Das ist ein Apparat, der ist eine Beschäftigungsstelle für unfähige Menschen, die in einem Schulsystem gebildet wurden, wo man sich verblödet hat. Sie sind wirklich alle schwer vermittelbar. Ich kenne aber sehr viele gute Journalisten, die bei den alternativen Medien arbeiten, die gerne mit mehr Mitteln und dem Apparat ihre Korrespondenten überall nutzen würden. Und das gleich aufzugeben, halte ich für dumm. Gut. Man muss das extrem zurückschneiden, sagen, nicht mit diesem Personal, aber die Maschinerie an sich mit einem Check-and-Balance-System könnte man nutzen, um die Leute tatsächlich zu bilden. Und deswegen muss man aufpassen, ob man gleich hier abreißt. Das würde ich nicht sofort machen. Also
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0: 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Die deutschen Gasspeicher sind so schwach gefüllt wie noch nie zu dieser Jahreszeit. Laut Lagebewertung der Bundesnetzagentur vom Montag, dem 5. Oktober, liegt der Füllstand bei 58,7%. Anfang Oktober 2025 waren es noch gut 76%. Die gesetzliche Vorgabe von 80% zum 1. November gilt als kaum noch erreichbar. Das hat Behördenchef Klaus Müller schon Ende September eingeräumt. Und was heißt das fürs Heizen? Das Vergleichsportal Verivox erwartet, dass spätestens zum Jahreswechsel die Gasanbieter, auch für Bestandskunden, ihre Preise um bis zu 20% anheben. Thüringens derzeitiger CDU-Ministerpräsident Mario Vogt ist seinen Doktortitel endgültig los. Wie Apollo News berichtet, hat Vogt seine Klage gegen die Technische Universität Chemnitz zurückgezogen. Die Universität hatte ihm den Titel wegen Plagiaten in seiner Doktorarbeit aberkannt. In einer Stellungnahme sagte Vogt, das sei kein Schuldeingeständnis. Es zeichne sich aber ein jahrelanger Rechtsstreit ab und er wolle sich lieber auf seine Arbeit für Thüringen konzentrieren. Als Ministerpräsident zurücktreten will er nicht. Die Opposition sieht darin dagegen ein machtpolitisches Manöver und wirft Vogt vor, an seinem Amt zu kleben, um weiter Steuergeld zu kassieren. Die Koalitionspartner SPD und die nie gewählte Fraktion Thüringen gerecht haben sich nicht weiter dazu geäußert. Das staatlich geförderte, selbsternannte Recherchenetzwerk Korrektiv hat einen umfangreichen Datensatz aus dem internen Redaktionssystem von NIOS einsehen können und daraus Informationen für eine Recherche über das Medium verwendet. Nach Angaben von NIOS kommen die Daten aus einem illegalen Hackerangriff. Im Zuge dieser Recherche richtete Korrektiv eine umfangreiche Anfrage an NIOS und räumte die Verwendung der erbeuteten Daten ein. Wie und wann Korrektiv an das Material gelangt ist, ist bisher offen. Die Detailtiefe der Rechercheanfrage durch Korrektiv deutet laut NIOS jedoch darauf hin, dass die Rechercheplattform bereits seit längerer Zeit Zugriff auf die Daten hat. Korrektiv selbst gab gegenüber NIOS allerdings an, an der Beschaffung von Datensätzen nicht beteiligt gewesen zu sein. 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
1: Dieser viel herbeibefürchtete Crash dieser großen Währungen der Welt, alles andere als vor der Tür steht. Ich befürchte sogar, dass das ungedeckte, dieses sogenannte Fiat-Geld noch für viele, viele Jahre Bestand haben wird und auch entsprechend die negativen Konsequenzen, die dieses Geld hat, wir werden da sicherlich heute Abend noch drüber sprechen, uns leider noch erhalten bleiben. Also ich bin nicht so optimistisch, um an der Stelle sagen zu können, wir können damit rechnen, dass das Fiat-Geld gewissermaßen selbst aus der Welt verschwindet. Die einzige Möglichkeit, dass es sich also quasi selbst zerstört, die einzige Möglichkeit, dieses ungedeckte Fiat-Geld loszuwerden, ist eine bewusste Entscheidung der Menschen zu einem besseren Geld.

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1: Was unsere eigene Sprache angeht, würde ich sagen, erstens den Dialog pflegen, ohne zu große Aufgeregtheit, sich informiert und klar halten, ohne sich aber auch in diesen eben besprochenen Echokammern, die ja besonders in den unsozialen Medien vorhanden sind, zu erschöpfen. Weil ich glaube, das ist wirklich auch eine große Gefahr, dass man sich über die berechtigten Sorgen, die man hat, zu sehr in die Erschöpfung treiben lässt. Weil wir klappen morgens das Handy auf und denken, oh mein Gott, wie kann das noch sein? Das darf einfach, also wir müssen das alles zur Kenntnis nehmen, ohne es für uns selbst schön zu reden. Trotzdem die Nerven behalten und alles versuchen zu tun, was zu unserer eigenen Stärkung und auch zu der Stärkung von denen, auf die es wahrscheinlich noch viel mehr ankommen wird zukünftig, nämlich der unserer Kinder ankommt.

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1: Aber dennoch sind wir in einer Gesellschaft, wo dann doch eigentlich von jeder Berufung etwas dabei ist. Das finde ich auch faszinierend, einfach als Mensch betrachtet, dass es wirklich Leute gibt, die in jedem Beruf irgendwie aufblühen und da drin ihren Sinn sehen. Und ich glaube, wenn man das einfach mehr den Raum dafür gibt und nicht Leuten in der Schule sagt, wenn du die Mathearbeit vergeigst, dann wirst du niemals eine Zukunft haben und das eher so ein bisschen öffnest, sondern zu sagen, dann ist Mathe nichts für dich. Dann machst du was anderes, wo das ja voll naheliegend ist, aber einfach nicht passiert. Und ich glaube, das ist halt auch diese Grundstruktur, die ich da halt auch so ein bisschen hinterfragen möchte, weil das halt fast ein bisschen zu rigoros ist. Es ist ja auch ein bisschen so klischeehaft, wenn man so über das Schulsystem redet. Das Schulsystem ist ein Baum und dann sitzt da ein Elefant, ein Affe, ein Blauwal und ein Hase vor und das Ziel ist, da hochzuklettern.
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0: 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Auf Verpackungen aus Plastik könnte bald eine eigene Steuer fällig werden. Ab Juli 2027 sollen pro Tonne Kunststoff in Verpackungen 550 Euro fällig werden, auch für Deckel und Verschlüsse. Verpackungen aus recyceltem Kunststoff können auf Antrag ausgenommen werden. Die Koalition rechnet ab 2028 mit knapp 1,5 Milliarden Euro Einnahmen zusätzlich im Jahr. Mehrere Wirtschaftsverbände, darunter Handel und Ernährungsindustrie, fordern dagegen in einem Brief, die Pläne zu stoppen. Kritisiert werden der bürokratische Mehraufwand und hunderte neue Stellen auf Steuerzahlerkosten, die für die Erhebung der von der SPD gewünschten Steuer entstehen sollen. Nach Berichten über zwei mögliche Lungenpestfälle in Russland hat der Kreml Falschinformationen kritisiert. Der überwiegende Teil dessen, was die Medien in diesem Zusammenhang berichten, sind Falschinformationen, sagte Kreml-Sprecher Dmitri Peskow in einer Pressekonferenz. Die Ermittlungen rund um den Berliner SPD-Co-Vorsitzenden Steffen Krach reichen inzwischen bis nach Niedersachsen. Die deutsche Presseagentur berichtet, dass die Staatsanwaltschaft Hannover nun auch gegen den niedersächsischen SPD-Fraktionschef Stefan Politze ermittelt. Der Landtag hat dazu seine Immunität aufgehoben. Politze wird unter anderem Beihilfe zu wettbewerbsbeschränkenden Absprachen und Anstiftung zur Vorteilsgewährung vorgeworfen. Ob weiter Politiker aus der ehemaligen Arbeiterpartei SPD beteiligt sind, ist unklar. 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
1: Was ist überhaupt Indoktrination? Das ist ja eine andere Stufe als Manipulation, oder?
2: Ja, es folgt im Prinzip der Manipulation. Also letztendlich ist Indoktrination, dass das, was geglaubt werden soll, tatsächlich zum eigenen Denken wird, zur eigenen Persönlichkeit wird. Also es ist mehr wie nur manipuliert zu werden, irgendeine Software zu kaufen, sondern dass man tatsächlich das, was man aufgetischt bekommt, tatsächlich Teil der Persönlichkeit wird und dadurch überhaupt nicht mehr in Frage gestellt werden kann. Also es ist die tiefste Form der Manipulation meiner Ansicht nach.
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1: Ich denke, da sollte man mal rangehen, dass man wirklich schaut, wie kann man Aufgaben auch fair verteilen? Wie kann man Leute, die in der Gesellschaft momentan keinen Platz finden, die sich hier schwer tun, ja, auch viele introvertierte Menschen gibt es da draußen, die nicht gerne auf der Bühne sind, aber die im Hintergrund vieles managen. Und das muss ich auch mal an dieser Stelle sagen, dieser Mensch, der das für uns macht, der ist ein ganz, ganz feiner Mensch. Ganz feiner Charakter und hat leider in dem Alter, in dem ich jetzt auch bin, ich kenne ihn schon sehr lange, ein sehr schwieriges Schicksal mit seinem Herzen. Und wir versuchen weiterhin an ihm dran zu bleiben. Wir fördern ihn auch sehr auf allen Möglichkeiten, über Kontakte, über verschiedenste Förderprogramme und es läuft super.
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1: Solche Filme wie Manche mögen's heiß
2: dürften nicht mehr stattfinden heute.
1: Dürften nicht mehr gedreht werden. Nein. Forrest Gump, ein Mensch mit Behinderung, sollte dann von einem Native, wie sagt man da?
2: Autisten.
1: Um Himmels Willen, wie soll das gehen? Und müssen wir jetzt eine Synchronschule aufmachen für dunkelhäutige?
2: Ja. Also nein, aber
1: ich sage mal scherzhaft, was machen wir denn nur mit wenn ein Film aus Lappland plötzlich synchronisiert werden muss? Wo kriegen wir diese ganzen Lappen her? Also vielleicht wüsste da Herr Ministerpräsident wie Hans-Dieter Kretschmann oder vielleicht wüsste der raten.
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Jetzt Meldungen aus der Trigger FM Redaktion. Altkanzler Gerhard Schröder ist für seinen neuen Job nach Moskau gereist. Erst vor wenigen Tagen wurde er in den Aufsichtsrat des russischen Einzelhändlers Hyperglobus berufen. Globus ist eines der wenigen westlichen Unternehmen, die in Russland geblieben sind, nachdem der Krieg in der Ukraine begonnen hatte. Das Unternehmen ist seit 2025 rechtlich vom deutschen Globus-Konzern getrennt. Mit Durchsuchungen in Deutschland und den Niederlanden ist die Polizei gegen eine international operierende türkische Goldschmugglerbande vorgegangen. Nach bisherigen Ermittlungen sollen Mitglieder der Bande mit Geld, das vor allem aus Drogengeschäften stammte, bei involvierten Juwelieren Altgold angekauft haben. Das Gold soll anschließend eingeschmolzen und zu Schmelzgoldbarren verarbeitet worden sein, die dann per Flugzeug oder mit speziell präparierten Fahrzeugen in die Türkei gebracht wurden. Auf diese Weise sollen in einem Zeitraum von 6 Jahren bis zu 4 Tonnen Gold mit einem Wert bis zu 210 Millionen Euro in die Türkei geschmuggelt worden sein. Die Raffineriemargen des britischen Energieriesen Shell stiegen im dritten Quartal um 75% zum Vorquartal, wie Shell mitteilte. Die Differenz zwischen dem Rohölpreis und den daraus in den Raffinerien gewonnenen Kraftstoffen stieg demnach auf $42 je Barrel. 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
1: Das heißt also, es gibt überhaupt keine Langzeitstudien zu Ozempic.
2: Nein. Wie auch? Also das Medikament ist
1: jetzt... Muss es das nicht geben? Also ich weiß, wir wissen ja früher bei Impfungen,
2: ja, ja.
1: Musste es Langzeitstudien von 8 bis 10 Jahren ja geben. Das ist natürlich seit der tollen Corona-Impfung ist das Geschichte. Aber wie ist das bei anderen Medikamenten? Ist so, ja. Also so ein Ozempic macht man ein paar Studien mit einer Kontrollgruppe und jagt es dann auf den Markt und guckt mal, was passiert?
2: Genau. Das ist tatsächlich das. Ja, so ist es, nicht nur bei Ozempic. Es gibt eine Theorie bisher der Zulassung von Medikamenten und dann gibt es ja spätestens seit Corona, es ist langweilig, das immer wieder sagen zu müssen, aber so ist es nun mal, die Realität.
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1: Was die Linken dann immer machen, sie machen gerne immer den Jahresvergleich. Ja, sie sagen, ja, vor einem Jahr war sie geringer. Ja, das kann sein. Aber schaut euch doch mal den Quartalsvergleich an oder den Monatsvergleich. Und da sieht man eben, dass sie zu Beginn hochgegangen ist, auch aus den Gründen, die ich vorher genannt habe, und jetzt am Sinken ist. Und wir haben jetzt auch einen Anstieg der Reallöhne und ein Wirtschaftswachstum, was sich beschleunigt, sodass sich die Armutsquote auch weiter senken wird.
2: Ah, interessant. Ich habe nämlich heute noch ein bisschen recherchiert und bin auf einen neuen Artikel des Redaktionsnetzwerks Deutschland gestoßen. Die schreiben, Milei habe mit seinem Kampf gegen die Inflation die Wirtschaft abgewürgt.
1: Ja, ich weiß nicht, wo sie diese Informationen herhaben, diese Autoren.

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1: Seine Nase, sein Ohr und sein Auge überall hinzurichten. Riecht es hier nach Grill? Oder wie lange duscht die Nachbarin? Oder
2: bei mir ganz krass zum Beispiel während des Lockdowns, wo du das gerade sagst, hat sie sich die Haare neu machen lassen. Also wir hatten Lockdown und ich hatte meine normalen Haare, ich habe eigentlich so eine Haare und bin dann so bei Nacht und Nebel quasi rausgegangen und hab mir Braids einflechten lassen und kam dann zurück nach Hause und dann hat mich die Nachbarin wirklich darauf angesprochen, meinte, wir haben Lockdown, warst du dir draußen die Haare machen? Boah, ist mir echt das Herz in die Hose gerutscht, weil ich dachte, was ist denn das für eine Mentalität, die wir hier gerade an den Tag legen?
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0: 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Jetzt Meldungen aus der Trigger FM Redaktion. Nach zahlreichen schweren Verletzungen von Jugendlichen bei Polizeieinsätzen in Frankreich während der Schülerproteste hat die französische Regierung den Einsatz von sogenannten Schockgranaten ausgesetzt. Unterstützt von Gewerkschaften hatten sich am Dienstag wieder Hunderttausende Menschen an den seit Wochen andauernden Schülerprotesten beteiligt. Es kam erneut zu Ausschreitungen. Thüringens derzeitiger CDU-Ministerpräsident Mario Vogt ist seinen Doktortitel endgültig los. Wie Apollo News berichtet, hat Vogt seine Klage gegen die Technische Universität Chemnitz zurückgezogen. Die Universität hatte ihm den Titel wegen Plagiaten in seiner Doktorarbeit aberkannt. In einer Stellungnahme sagte Vogt, das sei kein Schuldeingeständnis. Es zeichne sich aber ein jahrelanger Rechtsstreit ab und er wolle sich lieber auf seine Arbeit für Thüringen konzentrieren. Als Ministerpräsident zurücktreten will er nicht. Die Opposition sieht darin dagegen ein machtpolitisches Manöver und wirft Vogt vor, an seinem Amt zu kleben, um weiter Steuergeld zu kassieren. Die Koalitionspartner SPD und die nie gewählte Fraktion Thüringen gerecht haben sich nicht weiter dazu geäußert. Die deutschen Gasspeicher sind so schwach gefüllt wie noch nie zu dieser Jahreszeit. Laut Lagebewertung der Bundesnetzagentur vom Montag, dem 5. Oktober, liegt der Füllstand bei 58,7%. Anfang Oktober 2025 waren es noch gut 76%. Die gesetzliche Vorgabe von 80% zum 1. November gilt als kaum noch erreichbar. Das hat Behördenchef Klaus Müller schon Ende September eingeräumt. Und was heißt das fürs Heizen? Das Vergleichsportal Verivox erwartet, dass spätestens zum Jahreswechsel die Gasanbieter, auch für Bestandskunden, ihre Preise um bis zu 20% anheben. 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
1: Man muss viel früher anfangen, nämlich da, wo der Regen fällt. Das ist immer der ganz wichtige Moment bei dem, was ich gelernt habe. Der Regen, der fällt, der muss in den Boden eindringen können. Wenn das nicht passiert, dann ist direkt der natürliche Wasserkreislauf unterbrochen. Der natürliche Wasserkreislauf, der Regen fällt, das Wasser dringt in den Boden ein und wird zum Grundwasser, ganz normal. Und dann kommt es irgendwann als Quelle wieder ans Licht und dann geht es in die Flüsse. Das ist eigentlich das ganz Normale. Wenn aber der Boden versiegelt ist, wenn er verdichtet ist.
2: Also diese Landversiegelung.
1: Wenn Straßen gebaut werden, Städte, Fabriken, aber auch wenn landwirtschaftliche Fläche so kahl ist, dass der Boden oben abtrocknet, dann nimmt es auch kein Wasser auf. Also eigentlich muss der Boden ein Pflanzenkleid haben, so weit wie möglich.
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1: Es kann sehr frustrierend sein, wenn es natürlich Menschen betrifft, die man gut kennt, die man liebt und die man aber einfach nicht dazu bringen kann, jetzt schau doch mal, jetzt gerade im medizinischen Bereich, ja, gerade wenn jemand im schulmedizinischen Bereich vielleicht auch nicht richtig geholfen kriegt, aber trotzdem irgendwie überhaupt nicht ansatzweise die Idee hat, ich gehe jetzt mal zu einer alternativen Methode über, das ist schon spannend, aber weil aus dem Weltbild nicht raus wollen und
2: Das ist auch genau der Punkt. Das Missionieren funktioniert einfach nicht. Und es muss ja wieder einen Weg geben, dass Verantwortung sexy ist. Also, dass Verantwortung genau das ist, was auch Spaß macht. Weil mir kam gerade irgendwie so die Idee, die deutsche Sprache ist da ja sehr präzise. Im Wort Verantwortung steckt das Wort Antwort. Und wenn ich mich danach frage, worum geht's in meinem Leben, wenn ich Verantwortung übernehme, scheint mir das Leben Antworten zu geben.
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1: Wir reden davon, dass Ursula von der Leyen einen Vortrag gehalten hat über den Draghi-Report. Der Draghi-Report ist ein Competitive Report. Wie kann Euroland, die EU, es geht um die EU, kompetitiver werden? Und da ist ja einer ihrer großen Bemerkungen, we have to cut red tape. Was heißt, wir müssen entbürokratisieren. Und jeder, der die EU kennt, sagt, entbürokratisieren heißt, wir stellen 10.000 neue Bürokraten ein statt 20.000. Ja, und das ist so wahnsinnig. Aber wir reden hier über 600 Milliarden. Von diesen 600 Milliarden, da reden wir über EU. Und davon sind circa 30% Deutschland. Das sind 150 Milliarden. Die haben aber aus meiner Sicht, wie ich das heute sehe, zu den 400 Milliarden Investitionen in die Bundeswehr und 400 Milliarden Investitionen in Infrastruktur.
2: Kommt drauf.
1: Die kommen oben drauf.
2: Das hat sie, so habe ich das klar verstanden. Genau. Also ich habe sogar 800 von ihr gehört, sagte sie in ihrer Ansprache. 800, die sie, und dann völlig unabhängig davon diese deutschen.
1: Ganz genau. Aber von den 800 oder 600 sind
2: nicht so kleinlich. Also genau. 1,5 Billionen liegen auf dem Tisch, die sollen genau. Richtung Osten.

0: 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Jetzt Meldungen aus der Trigger FM Redaktion. Die Raffineriemargen des britischen Energieriesen Shell stiegen im dritten Quartal um 75% zum Vorquartal, wie Shell mitteilte. Die Differenz zwischen dem Rohölpreis und den daraus in den Raffinerien gewonnenen Kraftstoffen stieg demnach auf $42 je Barrel. Mit Durchsuchungen in Deutschland und den Niederlanden ist die Polizei gegen eine international operierende türkische Goldschmugglerbande vorgegangen. Nach bisherigen Ermittlungen sollen Mitglieder der Bande mit Geld, das vor allem aus Drogengeschäften stammte, bei involvierten Juwelieren Altgold angekauft haben. Das Gold soll anschließend eingeschmolzen und zu Schmelzgoldbarren verarbeitet worden sein, die dann per Flugzeug oder mit speziell präparierten Fahrzeugen in die Türkei gebracht wurden. Auf diese Weise sollen in einem Zeitraum von 6 Jahren bis zu 4 Tonnen Gold mit einem Wert bis zu 210 Millionen Euro in die Türkei geschmuggelt worden sein. Das staatlich geförderte, selbsternannte Recherchenetzwerk Korrektiv hat einen umfangreichen Datensatz aus dem internen Redaktionssystem von NIOS einsehen können und daraus Informationen für eine Recherche über das Medium verwendet. Nach Angaben von NIOS kommen die Daten aus einem illegalen Hackerangriff. Im Zuge dieser Recherche richtete Korrektiv eine umfangreiche Anfrage an NIOS und räumte die Verwendung der erbeuteten Daten ein. Wie und wann Korrektiv an das Material gelangt ist, ist bisher offen. Die Detailtiefe der Rechercheanfrage durch Korrektiv deutet laut NIOS jedoch darauf hin, dass die Rechercheplattform bereits seit längerer Zeit Zugriff auf die Daten hat. Korrektiv selbst gab gegenüber NIOS allerdings an der Beschaffung von Datensätzen nicht beteiligt gewesen zu sein. 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
1: Weil nur etwa ein Siebtel der Staatsverschuldung tatsächlich offiziell ausgewiesen wird. Und dann sind die so am Arsch, das kann man sich gar nicht vorstellen. Und das würde bedeuten, Michael Brückner, den habe ich interviewt zu dieser Frage, Achtung Finanzdiktatur, der sagte, wenn Deutschland bei der Zugrundelegung von 2,6 Billionen Staatsschulden jedes Jahr 12 Milliarden zurückzahlen, also tilgen würde, ich rede nicht über Zinsen, dann brauchten wir schon mal 225 Jahre. Und wenn wir die reale Staatsverschuldung, sofern die stimmt, mit den 17 Billionen, dann sind wir 1600 Jahre damit beschäftigt auf dieser Grundlage. Also völlig irrational, völlig irre.
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1: In den USA ist das so, wenn man als Unternehmer sagt, okay, die Idee leuchtet mir ein, ja, und ich lege jetzt mal eine Million auf den Tisch. Und wenn die Million weg ist, kann ich die privat abschreiben. Dann habe ich die halt in den Sand gesetzt. Hier kann ich die Million auf den Tisch legen, nachdem ich sie versteuert habe. Und wenn sie weg ist, ist sie halt weg. Das heißt, die steuerliche Anrechenbarkeit von verlorenen Forschungsinvestitionen ist in Deutschland nicht möglich. Nur mit fürchterlichen Konstruktionen, rechtlichen Konstruktionen, die aber dann auch alle irgendwann nicht mehr ziehen. Das heißt, ich habe viele, viele Millionen eigenes Kapital in Forschung, in private Forschung gesteckt. Wir sind extrem weit. Und jetzt die nächste Stufe ist, wie skaliere ich in Deutschland? Aber jetzt geht es nicht mehr um 2 Millionen, jetzt geht es um 60 Millionen Euro, um den nächsten Schritt zu machen. So, zu wem geht man dann? Zu einer Bank? Ja, sagte, das verstehen wir gar nicht.
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1: Unser Platz im Leben heißt natürlich für jeden Menschen ganz was anderes. Also wenn ich dieses Buch geschrieben habe, dann habe ich ja damit begonnen zu sagen, das Thema Ankommen ist ja hauptsächlich ein Thema von denen, die sagen, dass sie nicht angekommen sind. Das heißt, Ankommen ist in erster Linie mal eine Sehnsucht. Eine Sehnsucht nach Erfüllung, die die Menschen halt durchschnittlicherweise nicht haben. Also die wenigsten kommen natürlich zu mir, zum Psychiater und sagen, ich bin nicht angekommen. Ich bin angekommen, sondern die meisten haben das Problem, dass sie nicht angekommen sind. Und das äußert sich eben in diesem Gefühl, sich nicht wohl in seiner Haut zu fühlen, eben keine Heimat gefunden zu haben, sich nirgends zu Hause zu fühlen, solche Sachen.
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0: 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Jetzt Meldungen aus der Trigger FM Redaktion. Altkanzler Gerhard Schröder ist für seinen neuen Job nach Moskau gereist. Erst vor wenigen Tagen wurde er in den Aufsichtsrat des russischen Einzelhändlers Hyperglobus berufen. Globus ist eines der wenigen westlichen Unternehmen, die in Russland geblieben sind, nachdem der Krieg in der Ukraine begonnen hatte. Das Unternehmen ist seit 2025 rechtlich vom deutschen Globus-Konzern getrennt. Nach Berichten über zwei mögliche Lungenpestfälle in Russland hat der Kreml Falschinformationen kritisiert. Der überwiegende Teil dessen, was die Medien in diesem Zusammenhang berichten, sind Falschinformationen, sagte Kreml-Sprecher Dmitri Peskow in einer Pressekonferenz. Die Ermittlungen rund um den Berliner SPD-Co-Vorsitzenden Steffen Krach reichen inzwischen bis nach Niedersachsen. Die deutsche Presseagentur berichtet, dass die Staatsanwaltschaft Hannover nun auch gegen den niedersächsischen SPD-Fraktionschef Stefan Politze ermittelt. Der Landtag hat dazu seine Immunität aufgehoben. Politze wird unter anderem Beihilfe zu wettbewerbsbeschränkenden Absprachen und Anstiftung zur Vorteilsgewährung vorgeworfen. Ob weiter Politiker aus der ehemaligen Arbeiterpartei SPD beteiligt sind, ist unklar. 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
1: Wir hatten vor wenigen Wochen den deutschlandweiten Warntag. Ja? Das heißt, fast jeder, wir beide wahrscheinlich nicht, haben eine Meldung auf unser Smartphone bekommen. Höchste Warnstufe. Ich weiß jetzt nicht, was da drin stand. Ich habe, wie gesagt, die Meldung nicht bekommen. Aber das bedeutet, 99,3% der Smartphone-Nutzer in Deutschland haben entweder Google oder iOS. Das heißt, man kann mit einer Warnmeldung, die synchron bundesweit ausgesandt wird, alles Mögliche verlautbaren, beispielsweise, Achtung, der Russe kommt, begeben Sie sich jetzt zum Bundeswehr-Einberufungszentrum oder irgendwie sowas. Oder die nächste Megacron-Variante kommt und ihr müsst jetzt alle zum Impfzentrum laufen. So, also man kann alles Mögliche, jeden erdenklichen Schindluder mit dieser Technologie betreiben.
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1: Es ist großartig, wenn er reinkommt, dann sagt er, hallo, ich bin der Robert, ist okay mit du. So, wunderbar. Wirklich, also wenn du das inszenieren würdest und würdest so einen Politiker, eben so eine Geschichte von so einem Politiker machen, der völlig neben der Schiene ist und nichts weiß, du würdest es genau so machen. Der kommt zu Leuten nach Hause, also auch dann bei Leuten, die ihn nicht gut finden zum Beispiel, geht er dann zu Hause rein und dann diskutiert er ja mit denen. Also es ist ein ganz offenes Gespräch und es ist auch so inszeniert wie so ein ganz offenes Gespräch und es ist auch tatsächlich ein ganz offenes Gespräch. Und aber wie das geschnitten ist, in Szene gesetzt ist und wie das Ganze, also in welcher Reihenfolge, das ist einfach brillant. Da sitzen, ich weiß genau, welche Leute da sitzen. Da gab es dieses eine Gespräch, das war für mich das, also der absolute Gipfel war, die sitzen um so einen Küchentisch, seine Leute, so alles so junge, irgendwie so Mark Foster-Doubles irgendwie. Und die saßen da und dann hat einer gesagt, ja, also wir haben bei Facebook haben wir Schwierigkeiten.
2: Kenne ich das
1: Video. Den kennst du, ne? Ist das nicht wunderbar? Das ist doch wunderbar gewesen. Ja, und dann guckt er sich so hin, dann guckt Robert so hin und sagt so, ja, da müssen wir mal nachhaken. Kennen wir jemanden bei Meta?
2: Müssen wir bei der EU anrufen, ja. Ich kenne da jemanden. Also.
1: Das war wirklich groß.
2: Ein Post von uns wurde nicht so gemocht wie die anderen. Was ist da los? Welche Intrige steckt dahinter?
1: Ja. Den schmeißen wir raus. Also, oder zünden an.
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1: Und wenn man dann meint, dass der SPD-Abgeordnete Michael Roth, ja, der immerhin Vorsitzende des Auswärtigen Ausschusses, dass wir kennen diese Bilder, wie er in Tiflis da steht und diesen Putsch unterstützt, ja, also direkte Einmischung in die Politik eines anderen Landes. Man könnte jetzt denken, jetzt ist er traurig, aber nein, der hat schon gleich ein neues Ziel gefunden, Serbien. Der hat einen Tweet rausgehauen: Alle Augen auf Serbien, mutige Studenten und engagierte Demokraten fordern Präsident Vučić heraus. In Ländern, die der EU beitreten wollen, dürfen wir keine autoritären Regime unterstützen, sondern müssen fest an der Seite der Zivilgesellschaft stehen. Bla bla bla. Ich tippe mal, George Soros hat seinem Freund ein neues White Paper geschickt. So, Georgien macht jetzt Pause. Geh mal nach Serbien. Den werden wir wahrscheinlich bald in Belgrad auf den Barrikaden sehen.
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Jetzt Meldungen aus der Trigger FM Redaktion. Mit Durchsuchungen in Deutschland und den Niederlanden ist die Polizei gegen eine international operierende türkische Goldschmugglerbande vorgegangen. Nach bisherigen Ermittlungen sollen Mitglieder der Bande mit Geld, das vor allem aus Drogengeschäften stammte, bei involvierten Juwelieren Altgold angekauft haben. Das Gold soll anschließend eingeschmolzen und zu Schmelzgoldbarren verarbeitet worden sein, die dann per Flugzeug oder mit speziell präparierten Fahrzeugen in die Türkei gebracht wurden. Auf diese Weise sollen in einem Zeitraum von 6 Jahren bis zu 4 Tonnen Gold mit einem Wert bis zu 210 Millionen Euro in die Türkei geschmuggelt worden sein. Das staatlich geförderte, selbsternannte Recherchenetzwerk Korrektiv hat einen umfangreichen Datensatz aus dem internen Redaktionssystem von NIOS einsehen können und daraus Informationen für eine Recherche über das Medium verwendet. Nach Angaben von NIOS kommen die Daten aus einem illegalen Hackerangriff. Im Zuge dieser Recherche richtete Korrektiv eine umfangreiche Anfrage an NIOS und räumte die Verwendung der erbeuteten Daten ein. Wie und wann Korrektiv an das Material gelangt ist, ist bisher offen. Die Detailtiefe der Rechercheanfrage durch Korrektiv deutet laut NIOS jedoch darauf hin, dass die Rechercheplattform bereits seit längerer Zeit Zugriff auf die Daten hat. Korrektiv selbst gab gegenüber NIOS allerdings an, an der Beschaffung von Datensätzen nicht beteiligt gewesen zu sein. Nach zahlreichen schweren Verletzungen von Jugendlichen bei Polizeieinsätzen in Frankreich während der Schülerproteste hat die französische Regierung den Einsatz von sogenannten Schockgranaten ausgesetzt. Unterstützt von Gewerkschaften hatten sich am Dienstag wieder Hunderttausende Menschen an den seit Wochen andauernden Schülerprotesten beteiligt. Es kam erneut zu Ausschreitungen. 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
1: Vor 250 Jahren gab es oder begannen letztlich ja die ersten Aufstände und vor allem also die Publikationen von Samuel Adams in Boston. Gerade deshalb, weil man angefangen hatte, Handelsgüter zu besteuern. Weil man im kleinen Maßstab angefangen hat, so eine Art Mehrwertsteuer einzuführen. Wir sind jetzt mittlerweile bei erheblichen Mehrwertsteuersätzen. Wir sind aber auch bei einer Einkommensteuer, bei einer Abgabenbelastung, bei allem Zip und Zap, die hier in Deutschland schon meines Erachtens auch die Grenze, da sind wir übrigens gerade auch in der Prüfung einer rechtlichen, die Grenze der Verfassungsmäßigkeit überschritten haben sollte. Das dürfte mittlerweile verfassungswidrig sein, weil wir über 50% dessen, was die wenigen, die überhaupt noch volkswirtschaftlich sinnvoll arbeiten, erwirtschaften, abgeben an eine Struktur, die überhaupt nicht dafür notwendig ist, dass der Rest funktioniert. Und das ist wirtschaftlich nicht gesund. Das ist politisch nicht gesund und es ist völlig richtig.
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1: Ein Blick in Google erleichtert dann schon mal die Findung, dass wir vor 150 Jahren mehr Wiederkäuer auf dem Planeten hatten als heute. Wir reden hier von einem biogenen Kreislauf, der schon immer da ist. Wenn Sie dann in einen Eckhard von Hirschhausen in Wissen vor Acht haben, der erzählt, dass unsere Kühe abgeschafft werden müssen, Irland auf die Idee kommt, 200.000 Kühe zu keulen, um das Klima zu retten. Ganz ehrlich, Freunde, also jeder, den ich heute in der Grundschule Frage, findest du das richtig? Der würde verstehen, das kann nicht euer Ernst sein.

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1: Und jetzt schauen wir mal auf die Propagandaebene. Auf der Ebene der Propagandaschlacht muss man sagen, dass noch nie ein so massiver Propagandakrieg geführt worden ist, wie im Feld des Ukraine-Krieges. Das Beispiel ist die deutsche Öffentlichkeit. Alle zur Beurteilung dieses Krieges wesentlichen Informationen werden aus der deutschen Öffentlichkeit ausgeschlossen. Das beginnt mit dem Putsch auf dem Maidan, der vom Westen orchestriert worden ist, ein klarer völkerrechtswidriger Akt, weil es dem Prinzip der UNO-Charta der Nichteinmischung widerspricht. Das betrifft der Bürgerkrieg und den Krieg dann auch in der Ostukraine. Das betrifft das Budapester Memorandum. In der Öffentlichkeit bewegen wir uns in einem Meer von Falschinformationen und unter einer Glocke der Zensur.

0: 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Jetzt Meldungen aus der Trigger FM Redaktion. Auf Verpackungen aus Plastik könnte bald eine eigene Steuer fällig werden. Ab Juli 2027 sollen pro Tonne Kunststoff in Verpackungen 550 Euro fällig werden, auch für Deckel und Verschlüsse. Verpackungen aus recyceltem Kunststoff können auf Antrag ausgenommen werden. Die Koalition rechnet ab 2028 mit knapp 1,5 Milliarden Euro Einnahmen zusätzlich im Jahr. Mehrere Wirtschaftsverbände, darunter Handel und Ernährungsindustrie, fordern dagegen in einem Brief, die Pläne zu stoppen. Kritisiert werden der bürokratische Mehraufwand und hunderte neue Stellen auf Steuerzahlerkosten, die für die Erhebung der von der SPD gewünschten Steuer entstehen sollen. Thüringens derzeitiger CDU-Ministerpräsident Mario Vogt ist seinen Doktortitel endgültig los. Wie Apollo News berichtet, hat Vogt seine Klage gegen die Technische Universität Chemnitz zurückgezogen. Die Universität hatte ihm den Titel wegen Plagiaten in seiner Doktorarbeit aberkannt. In einer Stellungnahme sagte Vogt, das sei kein Schuldeingeständnis. Es zeichne sich aber ein jahrelanger Rechtsstreit ab und er wolle sich lieber auf seine Arbeit für Thüringen konzentrieren. Als Ministerpräsident zurücktreten will er nicht. Die Opposition sieht darin dagegen ein machtpolitisches Manöver und wirft Vogt vor, an seinem Amt zu kleben, um weiter Steuergeld zu kassieren. Die Koalitionspartner SPD und die nie gewählte Fraktion Thüringen gerecht haben sich nicht weiter dazu geäußert. Die deutschen Gasspeicher sind so schwach gefüllt wie noch nie zu dieser Jahreszeit. Laut Lagebewertung der Bundesnetzagentur vom Montag, dem 5. Oktober, liegt der Füllstand bei 58,7%. Anfang Oktober 2025 waren es noch gut 76%. Die gesetzliche Vorgabe von 80% zum 1. November gilt als kaum noch erreichbar. Das hat Behördenchef Klaus Müller schon Ende September eingeräumt. Und was heißt das fürs Heizen? Das Vergleichsportal Verivox erwartet, dass spätestens zum Jahreswechsel die Gasanbieter, auch für Bestandskunden, ihre Preise um bis zu 20% anheben. 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
1: Und dass wir akzeptieren, dass wenn wir irgendwo hinfahren als Wert der Besten und die wollen anders leben, dass wir die so lassen. Und nicht sagen, wir bringen euch Demokratie, wir reden von Menschenrechten, aber eigentlich meinen wir Schürfrechte. Das würde ich mir wünschen, weil auf dem ganzen Planeten, das habe ich jedenfalls festgestellt, wollen Menschen mit ihrer Familie in Ruhe leben.
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1: Also Hitler hat auch bestimmt mal gesagt, morgen, aber das brauchen wir noch. Das können wir auf das guten Morgen können wir nicht verzichten. Also sonst wirst du auch gehitlert. Und was ich total interessant finde, ist, wenn ganz Amerika jetzt vernazit wird und gehitlert wird, dann darfst du demnächst nicht mehr mit Metallica hören. Du darfst also diese ganzen guten Leute, die jetzt Twitter verlassen, die müssen oder X verlassen, die dürfen nicht mehr Metallica hören, kein Popcorn essen, keine Blockbuster mehr gucken. Also aus Amerika dürfen die eigentlich gar nichts mehr machen. Darauf müssen sie verzichten. Und das verkünden sie jetzt auch jeden Tag. Aber dann wird in Aschaffenburg ein zweijähriges Kind ermordet und dazu sagen sie lieber nichts. Also da haben sie dann ganz, das ist ja gerne in der Kultur, meine Kollegen, da sagen sie nichts. Da kommt dann nur LOVI oder eine Trauerkerze. Also auch interessant. Eine Trauerkerze erscheint dann da und das ist das Einzige, was sie dazu äußern.

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1: Jetzt habe ich übrigens gelesen, nach einem Bericht von German Foreign Policy haben sich Manager großer Rüstungskonzerne letzte Woche auf einem Geheimtreffen in Hamburg auf dem britischen Flugzeugträger Queen Elizabeth, da haben sie da eine Konzentration der europäischen Rüstungsbranche geplant. Die soll dann, also danach, nach diesem Bericht, zu einer einzigen großen zusammengeschweißt werden. Und es ging wohl auch um eine massive Ausweitung der Rüstungsproduktion über europäische Grenzen hinweg. Jetzt ist halt die Frage, wer setzt sich durch? Die Vernunft oder die Rüstungsindustrie?
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0: 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Jetzt Meldungen aus der Trigger FM Redaktion. Die Ermittlungen rund um den Berliner SPD-Co-Vorsitzenden Steffen Krach reichen inzwischen bis nach Niedersachsen. Die deutsche Presseagentur berichtet, dass die Staatsanwaltschaft Hannover nun auch gegen den niedersächsischen SPD-Fraktionschef Stefan Politze ermittelt. Der Landtag hat dazu seine Immunität aufgehoben. Politze wird unter anderem Beihilfe zu wettbewerbsbeschränkenden Absprachen und Anstiftung zur Vorteilsgewährung vorgeworfen. Ob weiter Politiker aus der ehemaligen Arbeiterpartei SPD beteiligt sind, ist unklar. Thüringens derzeitiger CDU-Ministerpräsident Mario Vogt ist seinen Doktortitel endgültig los. Wie Apollo News berichtet, hat Vogt seine Klage gegen die Technische Universität Chemnitz zurückgezogen. Die Universität hatte ihm den Titel wegen Plagiaten in seiner Doktorarbeit aberkannt. In einer Stellungnahme sagte Vogt, das sei kein Schuldeingeständnis. Es zeichne sich aber ein jahrelanger Rechtsstreit ab und er wolle sich lieber auf seine Arbeit für Thüringen konzentrieren. Als Ministerpräsident zurücktreten will er nicht. Die Opposition sieht darin dagegen ein machtpolitisches Manöver und wirft Vogt vor, an seinem Amt zu kleben, um weiter Steuergeld zu kassieren. Die Koalitionspartner SPD und die nie gewählte Fraktion Thüringen gerecht haben sich nicht weiter dazu geäußert. Auf Verpackungen aus Plastik könnte bald eine eigene Steuer fällig werden. Ab Juli 2027 sollen pro Tonne Kunststoff in Verpackungen 550 Euro fällig werden, auch für Deckel und Verschlüsse. Verpackungen aus recyceltem Kunststoff können auf Antrag ausgenommen werden. Die Koalition rechnet ab 2028 mit knapp 1,5 Milliarden Euro Einnahmen zusätzlich im Jahr. Mehrere Wirtschaftsverbände, darunter Handel und Ernährungsindustrie, fordern dagegen in einem Brief, die Pläne zu stoppen. Kritisiert werden der bürokratische Mehraufwand und hunderte neue Stellen auf Steuerzahlerkosten, die für die Erhebung der von der SPD gewünschten Steuer entstehen sollen. 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
1: The history about eating bread in some random German town. Also die Geschichte des Brotessens in irgendeinem zufälligen deutschen Städtchen.
2: Ja.
1: Und dann History of America und dann einfach das Buch nur halb so groß. Ne?
2: Okay.
1: Und das ist halt wirklich so. Ne? Also wir haben halt eigentlich so eine krasse Kultur und das ist immer noch nicht weg. Das ist so, das ist spürbar, das ist da. Und deswegen habe ich das erste Mal, glaube ich, richtig realisiert, wie geil ich Deutschland finde. Und egal, wo ich hingehe, man, Mongolei, Peru, USA, egal welches Land ich bereise, ich krieg immer irgendwann so Heimweh und merke einfach so, je mehr ich reise, je mehr ich mir andere Länder angucke, desto geiler finde ich Deutschland. Desto mehr merke ich, was wir hier eigentlich haben. Und deswegen wird, glaube ich, Deutschland auch so massiv attackiert. Deswegen wird daran maximal gearbeitet, dass dieses Land so gefickt wird, weil dieses Land eigentlich so gut ist.
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1: Es gibt eben Menschen, die haben Freude daran, die empfinden Lust darin, irgendetwas etwas Gemeines zu tun. Die brauchen auch das Gefühl, der andere leidet darunter. Ja, die, das ist gerade das, was sie antreibt. Und das ist etwas, das ist das Böse an sich. Das gibt es schon. Ich glaube nicht, dass das so wahnsinnig prädominant ist. Ich glaube auch nicht, dass das die maßgebliche Kraft für die meisten ist. Ich glaube, die allermeisten Menschen sind da sehr viel rationaler und sind bereit zu kooperieren. Die kannst du auch durch positive Verstärkung irgendwo hinbringen. Aber ich glaube, es gibt tatsächlich einen gewissen Prozentsatz, den erreicht man damit nicht. Und ich glaube auch, dass der durch eine Negativselektion momentan bei uns in der Regierung sitzt. Ja.
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1: Und ein Establishment, würde man heute sagen, ich verkürze das jetzt ganz extrem, aber ein Establishment in Angst und Schrecken versetzt hat, dass sie die Kontrolle verlieren. Und deswegen ist in Deutschland 1871 der Staat gegründet worden mit, wohlgemerkt vorher, Einigungskriegen. Ja, das haben die nicht gemacht, weil die das cool fanden oder weil da so ein großer Konsens war, sondern das ist mit nackter Gewalt und Brutalität entstanden. Ja. Die deutsche Flagge mit Schwarz-Rot-Gold, das sind Soldatenuniformen. Das ist Blut und das sind die goldenen Knöpfe auf den Uniformen. Daher kommt diese schwarz-rot-goldene Flagge. Ja, das ist Einigungskrieg und Nationalismus in Deutschland als Einigung. Und im Ergebnis steht zum Schluss 1874 ein Parlament, wo heute ein Kanzler gewählt worden ist, in Berlin. Und dieses Parlament macht mit Repräsentanten Regeln für alle anderen, hat aber das Menschenmaß verloren, weil wir nicht mehr gefragt werden.
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0: 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Jetzt Meldungen aus der Trigger FM Redaktion. Altkanzler Gerhard Schröder ist für seinen neuen Job nach Moskau gereist. Erst vor wenigen Tagen wurde er in den Aufsichtsrat des russischen Einzelhändlers Hyperglobus berufen. Globus ist eines der wenigen westlichen Unternehmen, die in Russland geblieben sind, nachdem der Krieg in der Ukraine begonnen hatte. Das Unternehmen ist seit 2025 rechtlich vom deutschen Globus-Konzern getrennt. Das staatlich geförderte, selbsternannte Recherchenetzwerk Korrektiv hat einen umfangreichen Datensatz aus dem internen Redaktionssystem von NIOS einsehen können und daraus Informationen für eine Recherche über das Medium verwendet. Nach Angaben von NIOS kommen die Daten aus einem illegalen Hackerangriff. Im Zuge dieser Recherche richtete Korrektiv eine umfangreiche Anfrage an NIOS und räumte die Verwendung der erbeuteten Daten ein. Wie und wann Korrektiv an das Material gelangt ist, ist bisher offen. Die Detailtiefe der Rechercheanfrage durch Korrektiv deutet laut NIOS jedoch darauf hin, dass die Rechercheplattform bereits seit längerer Zeit Zugriff auf die Daten hat. Korrektiv selbst gab gegenüber NIOS allerdings an der Beschaffung von Datensätzen nicht beteiligt gewesen zu sein. Die deutschen Gasspeicher sind so schwach gefüllt wie noch nie zu dieser Jahreszeit. Laut Lagebewertung der Bundesnetzagentur vom Montag, dem 5. Oktober, liegt der Füllstand bei 58,7%. Anfang Oktober 2025 waren es noch gut 76%. Die gesetzliche Vorgabe von 80% zum 1. November gilt als kaum noch erreichbar. Das hat Behördenchef Klaus Müller schon Ende September eingeräumt. Und was heißt das fürs Heizen? Das Vergleichsportal Verivox erwartet, dass spätestens zum Jahreswechsel die Gasanbieter, auch für Bestandskunden, ihre Preise um bis zu 20% anheben. 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
1: Aber im Großen und Ganzen bin ich dafür, dass wir uns versöhnen mit den Leuten, die auf der anderen Seite gestanden sind. Und weil es kommen jetzt auch wichtige, neue, große Themen. Und je länger wir in der ganzen Corona-Geschichte verharren, desto weniger sind wir in der Lage, uns mit diesen neuen Themen zu befassen, die zum Teil sehr schnell gehen können. Also ich denke, beim Geld, für viele Menschen schwierig zu verstehen, da bereiten sich unglaubliche Dinge vor, die sehr schnell zu einer Enteignung führen können, die jeden Bürger betrifft. Und das tut dann mehr weh als eine Grippe namens Covid-19.
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1: Also die ganz wesentlichen Dinge, die die Machtverhältnisse auf dem Planeten Erde gewissermaßen bestimmen, zementieren, die waren schon damals tabu.

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1: Denn diese Deep State-Seilschaften, um im Wesentlichen die Investment- und Schattenbanken, die ihn ausmachen, wollen das Morden und Schlachten zwecks Verkauf ihrer Waffen und des Geldverdienens. Sie wollen natürlich zeitgleich aber auch keinen Atomkrieg, denn der würde sie selber betreffen. Es ist ihnen aber völlig gleich, ob ein konventioneller Krieg oder auch atomare Waffen beispielsweise in Europa irgendwo eingesetzt werden, denn da leben sie schließlich nicht. Das ist nur Verfügungsmasse. Deswegen bin ich tatsächlich der Überzeugung, diese Northern-Gruppe wird den Krieg weiter vorantreiben, wird die Provokationen fortsetzen und wäre sogar, hätte nichts dagegen und es wäre in ihrem Interesse, wenn tatsächlich diese NATO, diese Northern-Group-Verbände in direkten Schlachtkontakt mit Russland.
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Jetzt Meldungen aus der Trigger FM Redaktion. Nach zahlreichen schweren Verletzungen von Jugendlichen bei Polizeieinsätzen in Frankreich während der Schülerproteste hat die französische Regierung den Einsatz von sogenannten Schockgranaten ausgesetzt. Unterstützt von Gewerkschaften hatten sich am Dienstag wieder Hunderttausende Menschen an den seit Wochen andauernden Schülerprotesten beteiligt. Es kam erneut zu Ausschreitungen. Nach Berichten über zwei mögliche Lungenpestfälle in Russland hat der Kreml Falschinformationen kritisiert. Der überwiegende Teil dessen, was die Medien in diesem Zusammenhang berichten, sind Falschinformationen, sagte Kreml-Sprecher Dmitri Peskow in einer Pressekonferenz. Mit Durchsuchungen in Deutschland und den Niederlanden ist die Polizei gegen eine international operierende türkische Goldschmugglerbande vorgegangen. Nach bisherigen Ermittlungen sollen Mitglieder der Bande mit Geld, das vor allem aus Drogengeschäften stammte, bei involvierten Juwelieren Altgold angekauft haben. Das Gold soll anschließend eingeschmolzen und zu Schmelzgoldbarren verarbeitet worden sein, die dann per Flugzeug oder mit speziell präparierten Fahrzeugen in die Türkei gebracht wurden. Auf diese Weise sollen in einem Zeitraum von 6 Jahren bis zu 4 Tonnen Gold mit einem Wert bis zu 210 Millionen Euro in die Türkei geschmuggelt worden sein. 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
1: Er hatte Leute im Griff, die hunderte Milliarden besitzen. Ja, und auf die würde ich eher zu sprechen kommen, und das mache ich in meinem Buch, weil wir reden viel zu viel über Leonardo DiCaprio oder über Michael Jackson oder wer auch immer auf seiner Insel oder in seiner Villa war. Das ist Boulevard. Das hat mit der Macht von Epstein und mit dem Netzwerk nichts zu tun.
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1: Die kommen in ihrem Leben nicht voran. Warum? Weil Fokus, Instagram, TikTok, die wischen. Innerhalb von 5 Minuten können die 30 Menschenleben durchwischen, die alle ein geileres Leben haben als sie selbst. Jetzt sage ich diesen jungen Spielern oft, lass das mal weg, weil da hast du ja keinen Neidfaktor, weil du siehst gar nicht, was die anderen alles so. Und du bist nur mit dir. Du hältst mal Stille aus, du gehst in die Ruhe, du liest mal ein Buch, du machst nicht viel, aber du bist immer bei dir, du vergleichst dich nicht. Und dann werden die wirklich oft über Nacht, erlebe ich das wie Spieler, Junge, ich habe auch oft 14-Jährige, wo die Eltern schon 15-Jährige von NLZs zu mir schicken und ich erlebe, dass die sich zu Persönlichkeiten entwickeln, weil man denen Kleinigkeiten sagt und sagt, hör auf deine Energie, hör auf dich zu vergleichen. Also ganz oft sage ich denen, was sie mal weglassen sollen aus ihrem Leben. Und dann sagen sie, und jetzt? Was mache ich denn jetzt? Bin ja nicht mehr auf Instagram und WhatsApp und Facebook. Dann sage ich so, und jetzt findest du langsam zu dir selbst und wirst erst mal wissen, wer du bist.
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1: Im Rahmen dieser geplanten Mondlandungen sind auch die Starships von Elon Musk essentiell. Die müssen da noch im Weltall Betankungen machen, dass dann da auch eine quasi kleine Raumstation, die nennt sich, jetzt habe ich den Namen nicht so, Escape oder, also es ist eine kleinere Raumstation geplant, die im Orbit um den Mond rum ist, wo die Astronauten dann hochfliegen und von da aus dann den Abstieg zum Mond machen. Nicht wie damals hoch mit einem Fahrzeug und wieder zurück, sondern das ist dann in einem anderen geplant. Und dieser Shuttle-Verkehr irgendwie wird mit Elon seine Dinger geplant. Ich lege mich jetzt mal fest, es kann auch sein, dass ich mich täusche, bis zum Jahr 2030 wird niemand einen Astronauten zum Mond schicken. Nope. Das verzögert sich permanent seit Jahren schon. Und jetzt auch wieder der Rückschlag mit dem Starship, das da beim letzten Start eben zerbrochen ist oder zerstört wurde.
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0: 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Jetzt Meldungen aus der Trigger FM Redaktion. Die Ermittlungen rund um den Berliner SPD-Co-Vorsitzenden Steffen Krach reichen inzwischen bis nach Niedersachsen. Die deutsche Presseagentur berichtet, dass die Staatsanwaltschaft Hannover nun auch gegen den niedersächsischen SPD-Fraktionschef Stefan Politze ermittelt. Der Landtag hat dazu seine Immunität aufgehoben. Politze wird unter anderem Beihilfe zu wettbewerbsbeschränkenden Absprachen und Anstiftung zur Vorteilsgewährung vorgeworfen. Ob weiter Politiker aus der ehemaligen Arbeiterpartei SPD beteiligt sind, ist unklar. Auf Verpackungen aus Plastik könnte bald eine eigene Steuer fällig werden. Ab Juli 2027 sollen pro Tonne Kunststoff in Verpackungen 550 Euro fällig werden, auch für Deckel und Verschlüsse. Verpackungen aus recyceltem Kunststoff können auf Antrag ausgenommen werden. Die Koalition rechnet ab 2028 mit knapp 1,5 Milliarden Euro Einnahmen zusätzlich im Jahr. Mehrere Wirtschaftsverbände, darunter Handel und Ernährungsindustrie, fordern dagegen in einem Brief, die Pläne zu stoppen. Kritisiert werden der bürokratische Mehraufwand und hunderte neue Stellen auf Steuerzahlerkosten, die für die Erhebung der von der SPD gewünschten Steuer entstehen sollen. Die Raffineriemargen des britischen Energieriesen Shell stiegen im dritten Quartal um 75% zum Vorquartal, wie Shell mitteilte. Die Differenz zwischen dem Rohölpreis und den daraus in den Raffinerien gewonnenen Kraftstoffen stieg demnach auf $42 je Barrel. 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
1: Aber wenn es wirklich dann existenziell wird, wo jemand sagt, du musst das tun, weil du dann ansonsten nicht solidarisch bin und ich der Meinung bin, ich weiß nicht, ob mir das gut bekommt, dann würde ich gerne, und das bedeutet für mich Freiheit. Freiheit bedeutet nicht tun und lassen zu können, was ich will, sondern auch mal Nein sagen zu dürfen. Ganz wichtig, einfach Nein, das möchte ich nicht.
2: Und, also nicht machen zu müssen, was andere wollen.
1: Ja, genau.
2: Ja,
1: und aber
2: ja.
1: Trotzdem hilfsbereit sein und da zu sein. Und uns werden halt viele Dinge so verkauft, dass wir uns eben immer auf eine Seite stellen müssen. Das finde ich sehr merkwürdig. Deshalb, ganz ehrlich, mit diesen ganzen riesigen Konflikten, ich habe da auch eine Meinung und ich lese auch Geschichte und das kann man jetzt hin und her wälzen und. Ich meine, die Schweizer müssten wahrscheinlich den Habsburgern auch wieder das Land zurückgeben, wenn wir so weit gehen. Aber wo ich einfach sage, da halte ich mich echt raus, weil...
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1: Lasst uns nach Deutschland kommen, ihr Lieben, denn da hat jetzt, und schreibt unter anderem die Junge Freiheit, ja eine Gruppe von Bundestagsabgeordneten einen AfD-Verbotsantrag vorbereitet und eingebracht. Und der CDU-Abgeordnete Marco Wanderwitz, ehemaliger Ostbeauftragter seiner Blockpartei, der sieht den Antrag nun immer chancenreicher, schreibt die Junge Freiheit. Es sei Bewegung in die Debatte gekommen, so hat er mit dem Spiegel gesagt. Nach den letzten Tagen könne er sagen, es gibt sehr viele Abgeordnete, die uns unterstützen. Nachdem sie sich mit dem Verfahren gegen die AfD intensiv auseinandergesetzt hätten. Vor allem in seiner Partei gäbe es neue Dynamik. Es ist gut, dass mein Fraktionsvorsitzender Friedrich Merz neue Entwicklungen beobachten will und seine Haltung nicht grundsätzlich ablehnend ist, behauptete Wanderwitz.

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1: Die Politik sagt, wo es lang geht. Diese Idee, die verbündet sich unheimlich gerne mit industriellen Interessen, weil große korporatistische Strukturen wie Großunternehmen, die ticken genauso. Ja, die ticken nicht marktwirtschaftlich, die ticken korporatistisch. Und das Bündnis zwischen den beiden, das hat man in den 20er Jahren mal Faschismus getauft, das ist etwas, was wir gerade in einer gewissen Weise wieder erlebt haben in dieser Corona-Situation.
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0: 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Jetzt Meldungen aus der Trigger FM Redaktion. Mit Durchsuchungen in Deutschland und den Niederlanden ist die Polizei gegen eine international operierende türkische Goldschmugglerbande vorgegangen. Nach bisherigen Ermittlungen sollen Mitglieder der Bande mit Geld, das vor allem aus Drogengeschäften stammte, bei involvierten Juwelieren Altgold angekauft haben. Das Gold soll anschließend eingeschmolzen und zu Schmelzgoldbarren verarbeitet worden sein, die dann per Flugzeug oder mit speziell präparierten Fahrzeugen in die Türkei gebracht wurden. Auf diese Weise sollen in einem Zeitraum von 6 Jahren bis zu 4 Tonnen Gold mit einem Wert bis zu 210 Millionen Euro in die Türkei geschmuggelt worden sein. Nach zahlreichen schweren Verletzungen von Jugendlichen bei Polizeieinsätzen in Frankreich während der Schülerproteste hat die französische Regierung den Einsatz von sogenannten Schockgranaten ausgesetzt. Unterstützt von Gewerkschaften hatten sich am Dienstag wieder Hunderttausende Menschen an den seit Wochen andauernden Schülerprotesten beteiligt. Es kam erneut zu Ausschreitungen. Altkanzler Gerhard Schröder ist für seinen neuen Job nach Moskau gereist. Erst vor wenigen Tagen wurde er in den Aufsichtsrat des russischen Einzelhändlers Hyperglobus berufen. Globus ist eines der wenigen westlichen Unternehmen, die in Russland geblieben sind, nachdem der Krieg in der Ukraine begonnen hatte. Das Unternehmen ist seit 2025 rechtlich vom deutschen Globus-Konzern getrennt. 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
1: Was wäre, wenn ich vor 20 Jahren zu Ihnen gekommen wäre, hätte einen Kugelschreiber auf den Tisch gelegt, ein Stück Papier und hätte Ihnen die Idee von Google skizziert? Oder von PayPal oder einem dieser anderen Konzerne? Da bin ich angeguckt und gesagt, könnten Sie froh sein, wenn Sie heute noch Ihren Kugelschreiber haben. Ja. Das ist die Situation in Deutschland. Und deswegen gibt es auch keine Start-ups mehr. Und jeder, der eine Idee hat, ist gut beraten, dieses Land sofort zu verlassen. Was es hier gibt, gibt Ratschläge von der Industrie- und Handelskammer. Alles dummes Zeug. Da gibt es Zuschläge von 5.000 Euro für Ihren Businessplan. Jeder, der mal einen Businessplan geschrieben hat, weiß, die große Kristallkugel. Ja, insbesondere, wenn es um Hightech geht, dann wird dann irgendwas reingeschrieben. Hauptsache, da kommt ein Stempel drauf. Und das ist doch alles nichts. So wird dieses Land nicht wieder hochkommen.
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1: Das wirkt wenig, sagen wir, wenig gesund, sowieso schon im Ansatz, aber es wirkt sehr chemisch induziert. Ob das in den freien Medien ist, da gibt es auch den ein oder anderen Nachrichtenproduzenten, der hat plötzlich das halbe Volumen und sagt, das liegt an seinen tollen Nahrungsergänzungsmitteln. Meine Vermutung ist eine andere. Und da muss man sagen, es ist ja auch naheliegend, denn der Ansatz dieses Medikamentes, eines solchen Wellness-Medikamentes, entspricht natürlich genau der Philosophie, das einfach haben auf Knopfdruck, Problem an, Problem aus. Das ist natürlich das Versprechen der konsumierbaren Gesundheit und des konsumierbaren Wohlbefindens. Und dieses Versprechen ist eine Lüge. Es verstößt eben gegen das Grundprinzip eines gesunden Körpers, dass er permanent eine Chemie zugeführt bekommt oder eine Substanz, die seine Normalfunktion stark verändert und unterdrückt.
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1: Wir werden niemals irgendeine Regelung finden, dass wir alle Minderheiten irgendwie einbeziehen. Und die deutsche Sprache ist eine unglaublich farbenfrohe Sprache. Man sieht sofort Bilder, wenn man spricht. Man kann so kreativ werden. Und es ist einfach wahnsinnig, was man mit dieser Sprache machen kann. Und Sie haben eben schon erwähnt, es ist richtig, ich bin Schauspielstudentin. Und wenn ich dann Stanislavski, Faust oder irgendwas ja. lese, dann lese ich das und ich sehe die Bilder. Und ich denke mir, Hammer! Wie die Menschen damals schreiben konnten, das würden wir alle hier nicht mehr hinkriegen. Und es ist so eine Farbe und es ist so schön. Und dann laufe ich durch Berlin und sehe dann an jedem zweiten Haus einen Regenbogen fahren und irgendwelche gegenderten Werbeplakate und denke mir, gut, wo sind wir jetzt gelandet? Also ja, kurz gesagt, Gendern, absolutes schwachsinniges Bild, ja.
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0: 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Jetzt Meldungen aus der Trigger FM Redaktion. Nach Berichten über zwei mögliche Lungenpestfälle in Russland hat der Kreml Falschinformationen kritisiert. Der überwiegende Teil dessen, was die Medien in diesem Zusammenhang berichten, sind Falschinformationen, sagte Kreml-Sprecher Dmitri Peskow in einer Pressekonferenz. Das staatlich geförderte, selbsternannte Recherchenetzwerk Korrektiv hat einen umfangreichen Datensatz aus dem internen Redaktionssystem von NIOS einsehen können und daraus Informationen für eine Recherche über das Medium verwendet. Nach Angaben von NIOS kommen die Daten aus einem illegalen Hackerangriff. Im Zuge dieser Recherche richtete Korrektiv eine umfangreiche Anfrage an NIOS und räumte die Verwendung der erbeuteten Daten ein. Wie und wann Korrektiv an das Material gelangt ist, ist bisher offen. Die Detailtiefe der Rechercheanfrage durch Korrektiv deutet laut NIOS jedoch darauf hin, dass die Rechercheplattform bereits seit längerer Zeit Zugriff auf die Daten hat. Korrektiv selbst gab gegenüber NIOS allerdings an der Beschaffung von Datensätzen nicht beteiligt gewesen zu sein. Thüringens derzeitiger CDU-Ministerpräsident Mario Vogt ist seinen Doktortitel endgültig los. Wie Apollo News berichtet, hat Vogt seine Klage gegen die Technische Universität Chemnitz zurückgezogen. Die Universität hatte ihm den Titel wegen Plagiaten in seiner Doktorarbeit aberkannt. In einer Stellungnahme sagte Vogt, das sei kein Schuldeingeständnis. Es zeichne sich aber ein jahrelanger Rechtsstreit ab und er wolle sich lieber auf seine Arbeit für Thüringen konzentrieren. Als Ministerpräsident zurücktreten will er nicht. Die Opposition sieht darin dagegen ein machtpolitisches Manöver und wirft Vogt vor, an seinem Amt zu kleben, um weiter Steuergeld zu kassieren. Die Koalitionspartner SPD und die nie gewählte Fraktion Thüringen gerecht haben sich nicht weiter dazu geäußert. 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
1: Und ein anderer, der traut sich tatsächlich auch raus, einmal wieder BMW-Chef Zipse. Der sagte, wenn Deutschland nur noch auf eine einzige Antriebstechnologie setze, gemeint ist Elektro und Strom, statt sich auf die ganze Breite der Innovationskraft zu stützen, dann beschneide man am Ende die Innovationskraft als Motor des Wachstums. Auch auf Europa gesehen hält Zipse das nicht für den richtigen Weg. Und sagt, ist es klug, als Kontinent mit einer starken Industrie, aber ohne eigenen Zugang zu essentiellen Batterierohstoffen, nur diese Technologie zu fördern? Andere sagen ja, das alles übrigens zu lesen in Ecomento. Andere bringen das ja einfach auf den Punkt, sagen, Milena, diese ganze Politik der Bundesregierung ist nichts anderes als Wohlstandsverlagerung nach China. Das ist ein bisschen holzschnitzartig, aber ich fürchte, das stimmt.
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1: Ich meine, dieser Taleb A hat ja auch schon behauptet, links zu sein, hat Sachen geteilt oder besser gesagt auch geliked, wo Robert Habeck gut wegkam. Also ich würde sagen, man kann nichts dazu sagen. Ob er jetzt AfD-Anhänger ist, das passt natürlich in die Instrumentalisierung jetzt vor der Wahl. Aber was ja auch viel interessanter ist fast, ich meine, man schützt den Weihnachtsmarkt. Überall in Deutschland heißt es, man muss die Weihnachtsmärkte schützen, damit nicht mal sowas passiert wie damals in Berlin. Ja, und wo steht dieser Polizeibulli, der ja genau diese Todesfahrt verhindert?

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1: Das ist ja dann auch die Klientel, die zum Opa eher Umweltsau sagt. Hm. Der Kinderchor des WDR hat ja dieses unsägliche Lied. Also,
2: ja,
1: also meine Mutter hat sich davon wirklich sehr verletzt gefühlt. Und da wird nicht mehr gefragt, wie war denn das bei euch, Oma, Opa, sondern das ist eben die schuldhafte Generation, die Babyboomer, die Ressourcen verschleudert haben, und die jetzige Generation muss alles ausbügeln und deshalb schwächelt die Wirtschaft. Das ist ja nur die Konsequenz, weil die Babyboomer uns alles weggenommen haben und unsere Zukunft verbrannt haben. Ja, ist hochgradig moralisch aufgeladen. Deutschland steht jetzt, glaube ich, bei der Wirtschaftsentwicklung in Europa auf Platz 17. Und das ist ja alles mit Vorsatz. Wie Sie schon sagen, man konnte das ja alles vorausahnen. Und dass sich die Automobilindustrie selber zerlegt, das ist ja alles mit Ansage. Und ich frage mich, ist das wirklich nur ideologische Verblendung oder ist das Vorsatz?
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0: 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Jetzt Meldungen aus der Trigger FM Redaktion. Nach Berichten über zwei mögliche Lungenpestfälle in Russland hat der Kreml Falschinformationen kritisiert. Der überwiegende Teil dessen, was die Medien in diesem Zusammenhang berichten, sind Falschinformationen, sagte Kreml-Sprecher Dmitri Peskow in einer Pressekonferenz. Das staatlich geförderte, selbsternannte Recherchenetzwerk Korrektiv hat einen umfangreichen Datensatz aus dem internen Redaktionssystem von NIOS einsehen können und daraus Informationen für eine Recherche über das Medium verwendet. Nach Angaben von NIOS kommen die Daten aus einem illegalen Hackerangriff. Im Zuge dieser Recherche richtete Korrektiv eine umfangreiche Anfrage an NIOS und räumte die Verwendung der erbeuteten Daten ein. Wie und wann Korrektiv an das Material gelangt ist, ist bisher offen. Die Detailtiefe der Rechercheanfrage durch Korrektiv deutet laut NIOS jedoch darauf hin, dass die Rechercheplattform bereits seit längerer Zeit Zugriff auf die Daten hat. Korrektiv selbst gab gegenüber NIOS allerdings an der Beschaffung von Datensätzen nicht beteiligt gewesen zu sein. Thüringens derzeitiger CDU-Ministerpräsident Mario Vogt ist seinen Doktortitel endgültig los. Wie Apollo News berichtet, hat Vogt seine Klage gegen die Technische Universität Chemnitz zurückgezogen. Die Universität hatte ihm den Titel wegen Plagiaten in seiner Doktorarbeit aberkannt. In einer Stellungnahme sagte Vogt, das sei kein Schuldeingeständnis. Es zeichne sich aber ein jahrelanger Rechtsstreit ab und er wolle sich lieber auf seine Arbeit für Thüringen konzentrieren. Als Ministerpräsident zurücktreten will er nicht. Die Opposition sieht darin dagegen ein machtpolitisches Manöver und wirft Vogt vor, an seinem Amt zu kleben, um weiter Steuergeld zu kassieren. Die Koalitionspartner SPD und die nie gewählte Fraktion Thüringen gerecht haben sich nicht weiter dazu geäußert. 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